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0: Guten Morgen.
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0: das Licht in dir ist die Stille.
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0: Das Licht in dir ist des Vaters Wille.
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0: Das Licht steht dir bei.
1: La luce ti assiste.
0: Erfülle. Und du bist frei.
1: 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E tu sei libero.
0: Das Licht ist Geborgenheit.
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0: Sicherheit,
1: sicurezza,
0: armonia und
1: e soddisfazione.
0: Glaube,
1: credi,
0: erfülle,
1: realizza
0: und
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0: bist Licht.
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